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1: Hallo, herzlich willkommen an unseren Zuhörer von Radio Jesolo Web. Wir sind wieder da, Alessandra und
2: Ulrike.
1: Hallo, wir befinden uns bei Easy Language, bei uns im Studio Easy Language, Ihre italienische Schule in Jesolo.
2: Und da wir über Easy Language sprechen, das ist der Ort, wo wir Sie erwarten mit Ihrer ganzen Familie für einen Italienischkurs. Da ja eben gerade die Ferien auch in den deutschsprachigen Ländern, also für unsere deutschsprachigen Kinder begonnen haben.
1: Ja, du hast recht, Ulrike. Also es sind im Moment echt so viele Familien mit Kindern in Jesolo. Und es ist einfach jede Menge los. Sehr viele Angebote für Kinder. Ja, zum Beispiel, also ich würde so gerne einen ganzen Tag im Caribe Bay verbringen. Caribe Bay, das ist ja unser Wasservergnügungspark. Das ist ja Nummer 1 in Europa. Es gibt Rutschen, Sprungtürme, Minigolf. Also das ist immer ein Highlight für den ganzen Tag.
2: Da ist für jeden etwas dabei, ja. Und danach, wenn ihr natürlich noch genug Energie habt, könnte man noch die Hüpfburgen beim Triester Platz besuchen. Und was mir auch noch einfällt, Hüpfburg, aber auch den Vergnügungspark, der sehr viele Attraktionen bietet.
1: Ja, der Luna Park, oder wie wir auf Italienisch sagen.
2: Die richtigen Italiener sagen Luna Park.
1: Genau. Ja, und wenn du schon von Springen sprichst, dann ist noch etwas zum Empfehlen, das ist der Just Jump, ein Trampolinpark, stell dir vor, mit über 1000 Quadratmeter Trampoline, Attraktionen und sogar eine Kletterwand.
2: Und der ist doch Indoor, richtig?
1: Ja, das ist Indoor, das ganze Jahr geöffnet und befindet sich im Industriegebiet.
2: Also in der Nähe vom Vergnügungspark, vom Luna Park, richtig?
1: Richtig, ja, genau super. Dort. Also das ist auch sicher eine gute Alternative.
2: Sag ich auch.
1: Mhm. Und weißt du, wo ich gestern war mit meiner Familie?
2: Erzähl mal.
1: Ja, du weißt ja, meine Kinder lieben Tiere.
2: Ja, das ist richtig.
1: Ja, stell dir vor, wir waren natürlich im Tropicarium Park.
2: Ihr wart dort, um die Krokodile zu streicheln?
1: Ja, genau. Also Krokodile, Pinguine und Reptilien natürlich.
2: Wow. Also ich persönlich interessiere mich da eher für Wissenschaft, weil nämlich auch gleich gegenüber vom Tropicarium gibt es die sogenannte Fabrik für Wissenschaft, wo die Kinder interaktiv mit einbezogen werden können. Also sehr interessant. Vor allem auch für die heißen Tage, wie wir sie jetzt haben, oder eventuelle Regentage. Aber für die heißen Tage ganz besonders, um auch dort Erfrischung finden zu können,
1: ja,
2: mit der Klimaanlage.
1: Das finde ich perfekt. Und ich weiß, es gibt sogar ein Combo-Ticket. Also da kannst du ein Ticket kaufen für beides, Tropicarium Park und Fabrica della Scienza, also diese Wissenschaftsfabrik. Das ist sicher zu empfehlen.
2: Ganz toller Tipp, Alessandra.
1: Ja, auf jeden Fall. Also für weitere Infos immer auf www.jesolo.it, also in der Homepage, nachschauen, um auf dem Laufenden zu sein.
2: Sehr wichtig. Dann geht es nämlich um Uhrzeiten, Eintrittskarten, wie wir gerade besprochen haben.
1: Genau, also da sind wieder alle Informationen zu finden. Also, Ulrike, wir sind wieder am Ende von Mein Jesolo-Moment. Unsere Tipps für deutschsprachige Zuhörer. Mhm. Ich hoffe, es war wieder etwas Interessantes für alle dabei. Und wir verabschieden uns, wie sagen da die Italiener?
2: Die sagen Arrivederci.
1: Ja, bis zum nächsten Mal. Liebe Grüße von Alessandra und
2: Ulrike.
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